Wir kommen jetzt mit der Kapitalsbestimmung in Deutschland. Wir haben das in der Rest der Welt. Was machen wir? Wir sehen uns wieder in der Kurzbe. Zeit für eine neue Superweite wurde. 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